0: wechselhaft und schwül, so wird er der heutige Mittwoch. Da ist heute dann wirklich alles mit dabei. Teilweise ist es sonnig, teilweise wieder bewölkt. Es gibt hier und da auch mal ein paar Regenschauer und auch Gewitter. Von den Temperaturen her wird es heute wieder heiß, bis zu 32 Grad.
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0: wechselhaft und schwül, so wird er der heutige Mittwoch. Da ist heute dann wirklich alles mit dabei. Teilweise ist es sonnig, teilweise wieder bewölkt. Es gibt hier und da auch mal ein paar Regenschauer und auch Gewitter. Von den Temperaturen her wird es heute wieder heiß, bis zu 32 Grad.
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2: Im Studio Alina Wörgerter. Das Sommerfestival Live in Salzburg startet in seiner bisher größte Ausgabe. Heute stehen im Baron Schwarzpark und am Mirabellplatz zwei Drum-and-Bass-Pop-Ups an. Am Samstag wird dann beim Unipark Nontal das große Opening gefeiert. US-Präsident Donald Trump hat der früheren Journalistin E. Jean Carroll mehr als 5,6 Millionen Dollar in

0: Entschädigung gezahlt. Das geht aus gestern veröffentlichten Gerichtsdokumenten hervor. Ein Bundesgericht in New York hatte Trump 2003 ja wegen eines sexuellen Übergriffs auf Carol im Jahr 1996 sowie wegen späterer Verleumdung haftbar gemacht. Der oberste Gerichtshof der USA hat ein Rechtsmittel Trumps nun nicht angenommen. Damit ist das Urteil rechtskräftig. In einem zweiten Verleumdungsverfahren wurde Trump zudem zu weiteren 83 Millionen Dollar verurteilt. Die Auszahlung dieser Summe ist aber noch ausgesetzt. Österreichweit waren gestern Dutzende Einsatzkräfte im Unwettereinsatz. Im Raum Wiener Neustadt wurden etwa zahlreiche Straßen überflutet, darunter auch die Südautobahn. Aber auch Bäume sind umgestürzt und Keller überflutet worden. Im Salzburger Flachgau musste die Wasserrettung gleich mehrere Menschen von den Seen holen. Auch im Pongau schlug der Sturm mit voller Wucht zu. Im Stadtzentrum von Bischofshofen hat eine Sturmböe einen Teil eines Daches abgedeckt. Und noch zur Fußball-WM. Der erste Finalist steht fest. Europameister Spanien hat sich im Match gegen Frankreich mit einem 2:0 durchgesetzt. Heute wartet gleich das zweite Halbfinalmatch und damit der Kampf um das zweite Ticket für den Einzug ins WM-Finale. Argentinien vs. England. Anpfiff ist um 21 Uhr.
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2: Das Wetter für das schönste Bundesland Österreich. Sehr wechselhaft auch dieser heutige Mittwoch. Einmal scheint die Sonne, dann sehen wieder dichte Wolken durch. Erneut gehen wieder ein paar Schauer oder Gewitter nieder, die auch wieder kräftig ausfallen können. Tageshöchstwert heute meist zwischen 24 und 28 Grad. 2:56, hier ist Salzburgs aktuellster Verkehrsservice, da läuft's gut. Keine gröberen Störungen aktuell. Weiterhin gute Fahrt.
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2: Ja, Frankreich ist draußen bei der Fußball-WM. Mit Spanien haben wir den ersten Finalisten. Den zweiten werden wir heute erfahren. Argentinien oder England? Wer wird's? Schauen wir mal. Bei uns daheim startet heute in Salzburg Salzburg Live. Wir starten jetzt aber erstmal rein in diesen Mittwochmorgen ganz gemütlich mit einem coolen 90er. Hier ist Genesis. Schönen guten Morgen.

0: der Musik eine Abwechslung. Schönen guten Morgen heute zur Wochenmitte. Ja, wettermäßig, da ist Luft nach oben. Das ist halt auch wieder nicht ganz so beständig. Wie schaut's aus mit eurem nicht so ganz tollen Wetterprogramm hier in Salzburg jetzt in den Ferien?
1: Ich gehe jeden Tag schwimmen bei jedem Wetter.
0: Wow, perfekt, weil kalt ist es ja nicht wirklich. Auch heute wieder Tageshöchstwerte bis zu 28 Grad.

0: Und heute startet das Jugend- und Kulturfestival live in Salzburg wieder. Bis Anfang September gibt es Action-Tage, DJ-Events, Sommerkino-Konzerte im Fuchsgarten oder auch Workshops, wie zum Beispiel Graffiti, Skateboard oder Tanzworkshops. Und das erste Event heute im Braun-Schwarz-Park. Und da wird das Pop-Up, Lukas Holzmann, du als Projektleiter kannst uns darüber was erzählen, heute aufgebaut.
1: Da geht's los am Vormittag. Die DJ-Technik wird installiert, aufgebaut. Wir machen den Backstage-Bereich, die Getränke, die Gastro wird aufgebaut. Das wird alles so gegen Mittag passieren und dann ja, kann es dann eigentlich losgehen um 17
0: Uhr. Und am Samstag ist dann das Opening.
1: Da sind wir ja unten im Unicampus und das ist wettergeschützt und es geht in erster Linie einfach um die Musik und dass die Leute abtanzen. Es gibt gute, kühle Getränke und Liegestühle werden stehen und einfach auch eine feine, gechillte Atmosphäre offen.
0: Sehr lässig. Also live in Salzburg. Heute geht's wieder los. Es ist soweit. Wir freuen uns drauf. 14 Minuten vor 6:30 heute an diesem 15. Juli. Und wir starten rein mit mehr Musik, mehr Abwechslung, mehr Salzburg. Schönen guten Morgen.

Pfefferwille und Jay Max auf Antenne Salzburg, 8 Minuten vor halb 7. Ja, und das wird heute ein intensiver Arbeitstag für unsere Fußballbullen. Gleich zwei Testspiele stehen am Nachmittag an. Einmal um 15 Uhr in Anif, das zweite 18.30 Uhr im Nontal. Mehr dazu mit allem, was sonst auch noch wichtig ist aus Salzburg und für Salzburg, gleich hier bei uns mit Alina Börgötter in den Antenne Salzburg Nachrichten um halb 7 in 7 Minuten.

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0: Rafting-Ausflug endet im Krankenhaus, Urlauberin verletzt. Und auf den FC Red Bull Salzburg warten heute gleich zwei Testspiele. Es ist 6.30 Uhr, einen schönen guten Morgen. Zu einer schwierigen Rettungsaktion sind die Wasserretter gestern im Pinzgau alarmiert worden. Eine Urlauberin hat sich bei einer Rafting-Tour an der Schulter verletzt und konnte das Boot nicht mehr selbstständig verlassen. Die Einsatzkräfte haben die Frau mittels einer Korbtrage über die Uferböschung transportiert. Sie wurde anschließend ins Krankenhaus gebracht. Wilde Szenen haben sich im Mai in einer Mittelschule Innerstadt Salzburg abgespielt. Ein 16-jähriger Schüler muss sich deshalb heute am Salzburger Landesgericht verantworten. Angeklagt ist er wegen gefährlicher Drohung und Sachbeschädigung. Jessica Kornbrandner berichtet.
1: Laut Strafantrag soll der Bursche einem Lehrer Schläge angedroht haben. Dabei habe er auch einen Tisch, Fußballtisch, umgeworfen, der dann in weiterer Folge auch beschädigt worden ist. Passiert sei das in einer Mittelschule in der Landeshauptstadt Mitte Mai. Brisant dabei, der 16-Jährige ist bereits dreimal vorbestraft.
0: Der Prozess startet heute Mittag um 13 Uhr. Und sie sind die letzten Gradmesser für den FC Red Bull Salzburg. Gleich zwei Testspiele stehen heute an. Um 15 Uhr treffen die Bullen in Anif auf Gamba Osaka. Um 18.30 Uhr folgt dann in Nontal das Aufeinandertreffen mit Başak Şekir. Bullencoach Dani Röhl kann die Burschen also bei voller Intensität auf den Prüfstand stellen. Nach drei absolvierten Testspielen zeigt sich Röhl zufrieden.
2: Wir haben jetzt drei Testspiele, nur ein Gegentor, ein paar Sachen, die gut waren, trotzdem Sachen, wo wir uns verbessern müssen. Gerade im Pressing sehe ich schon noch Momente, wo wir noch zu weit weg sind vom Gegenspieler, noch nicht den letzten Schritt reinmachen ins Duell. Da müssen wir einfach besser werden, aber alles geht in die richtige Richtung.
0: Am Samstag geht das letzte Testspiel dieser Sommervorbereitung über die Bühne. Die erste Runde in der Admiral-Bundesliga steht dann in 2,5 Wochen an.
3: Vielen Dank, Carina. 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
4: Das Wetter für das schönste Bundesland Österreichs und auch dieser heutige Mittwoch wird sehr wechselhaft. Einmal mit Sonnenschein, dann wieder dichte Wolken und es gehen mitunter auch wieder ein paar kräftige Schauer oder Gewitter nieder. Die Tageshöchstwerte heute 24 bis 28 Grad.
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4: Salzburgs aktuellster Verkehrsservice 6.33 Uhr. Auch hier geht's in die richtige Richtung. Keine Störungen aktuell. Wir wünschen weiterhin gute Fahrt.
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0: Wir starten morgen gemeinsam mit einem breiten Grinsen rein in diesen heutigen Mittwoch. Alina, welches von deinen 25 Dirndln aus dem Kleiderschrank wirst für die Jedermann-Premiere anziehen?
1: Ich glaube, lila-orange. Bin ich da im Trend?
0: Du bist schon im Trend. Hauptsache, es gefällt dir. Die Dirndl-Trends zur Festspielzeit. Die schauen wir uns mal ganz genau an. Und womit auch die Herren glänzen können, gleich hier bei uns auf Antenne Salzburg. 6.34 Uhr heute am Mittwoch. In der Woche, in der es wieder losgeht mit den Salzburger Festspielen. Einen schönen guten Morgen.

0: 9:40. Schönen guten Morgen.
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0: Und es ist wieder soweit, es geht los mit den Salzburger Festspielen. Und wir schauen uns einmal den Dresscode so ein bisschen an. Zum Jedermann sind wir zum Beispiel mit Tracht auf alle Fälle gut beraten. Mariella Forstenlechner von Trachten Forstenlechner. Was sind denn heuer so die Trends bei den Dirndln?
2: Dass man Schürze und Dirndl in derselben Farbe hat oder in einer ähnlichen Farbstellung. Das ist auf jeden Fall immer noch ein großer Trend. Teilweise ein bisschen mehr Erdtöne und so sind auch gefragt. Also braun war jetzt eine große Nachfrage. Auch einmal ein schwarzes Dirndl für elegante Anlässe.
0: Und wie schaut es aus bei den Herren?
2: Für die Herren ist natürlich dann die kurze Lederhose eigentlich immer zum Jedermann mit Gilet und Janka dazu. Da gibt es vor allem auch so ein bisschen den Trend so zum Samtgilet. Das ist immer ein bisschen eher spureleganter und da dann oft in einem Olivton oder eben auch am Braun oder auch einmal dunkelblau wird dann gern getragen.
0: Ja, da sind wir bestens ausgestattet für den Festspielsommer. Es kann losgehen. Am Wochenende jetzt übrigens auch das Fest zur Festspieleröffnung, der traditionelle Fackeltanz und auch die offizielle Eröffnung, die ist dann am nächsten Wochenende.

0: 4 Millionen Euro. Dazu wird man nicht Nein sagen, oder? Das ist der 9. Siebfach-Jackpot in der Lotto-Geschichte. Aber mit so viel Geld, was würdet ihr da anfangen?
1: Ich würde mir ein Haus kaufen, eine Weltreise würde ich machen.
2: Wahrscheinlich einmal zum Arbeiten aufhören. Allerdings nur für kurz und dann doch wieder gehen, weil es Spaß macht.
3: Eigene Insel kaufen und Urlaub machen.
4: Statt einen Firmenausflug nach Salzburg spendieren. Danach würde ich mir ein Segelboot kaufen und nie wieder arbeiten gehen.
0: Ja, super Pläne auf alle Fälle. Heute wäre die Chance, vielleicht knackt es und ansonsten. Wie ist das eh? Götterla, macht auch nicht glücklich.

Samstag auf Antenne Salzburg. Ja, diese Fußball-WM ist in mehrerer Hinsicht speziell. Jetzt könnte die FIFA auch mit einer goldenen Regel brechen und die Halbzeitpause beim Finale verlängern. Grund, die Auftritte zahlreicher Superstars. Da werden 15 Minuten wohl nicht reichen. Aber wer spielt denn überhaupt im Finale? Also Spanien mal fix. Heute Abend steht dann der zweite Finalist fest. Und die Fußball-WM gleich auch eins unserer Themen hier bei uns in den Antennen-Nachrichten in 6 Minuten um

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19: Im Studio Alina Wörgerzer. Auf den FC Red Bull Salzburg warten heute gleich 2 Testspiele. Um 15 Uhr treffen die Bullen in Anif auf Gamba Osaka. Um 18.30 Uhr folgt dann in Nontol das Aufeinandertreffen mit Başak Şehir. Für die Bullen sind es die letzten Gradmesser vor der neuen Bundesliga-Saison. Russische Spione sollen laut New York Times ihre Aktivitäten nach Japan verlegt haben. Dem Bericht zufolge arbeiten Agenten des russischen Militärgeheimdienstes aus einem Büro der Fluglinie Aeroflot in Tokio und beschaffen japanische Technologie für den Krieg gegen die Ukraine. Japans Regierung räumt nun Schwächen bei der Spionageabwehr ein und kündigt strengere Maßnahmen an. Auf Kuba ist zum 3. Mal binnen rund einer Woche landesweit der Strom ausgefallen. Auslöser war laut Energieministerium eine Störung in einem Wärmekraftwerk. Die Stromversorgung wird inzwischen schrittweise wiederhergestellt.

0: Kuba steckt ja seit Monaten in einer schweren Energiekrise. Neben einer maroden Infrastruktur sorgen auch ausbleibende Öllieferungen und US-Sanktionen für massive Probleme bei der Stromversorgung. Und nach der Fußball-WM, der erste Finalist steht fest. Europameister Spanien hat sich im Match gegen Frankreich mit einem 2:0 durchgesetzt. Heute wartet gleich das zweite Halbfinalmatch und damit der Kampf um das zweite Ticket für den Einzug ins WM-Finale. Argentinien vs. England. Anpfiff ist um 21 Uhr.
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2: Das Wetter für das schönste Bundesland Österreichs, teils dicht bewölkt und ein bisschen verregnet, teils aber auch aufgelockert und freundlich. Es ist halt wieder alles mit dabei, ein sehr wechselhafter Mittwoch. Mitunter müssen wir auch wieder mit kräftigen Regenschauern und Gewittern rechnen. Höchstwerte bis zu 28 Grad. 2:57, hier ist Salzburgs aktuellster Verkehrsservice und da ist es ruhig, aktuell keine gröberen Störungen. Wir wünschen weiterhin gute Fahrt.
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2: Der Mittwoch in der ersten Ferienwoche. Das Wetter war ausbaufähig, aber jede Menge auch zu erleben hier bei uns im schönsten Bundesland Österreichs. In der Arbeit überhaupt super, Fenster auf, ganz gemütlich starten wir da durch diesen heutigen Mittwoch. Jetzt auch gleich gemeinsam mit Taylor Swift, Jonas Brothers sind mit dabei und auch Sophie B. Hawkins auf Antenne Salzburg. Eine

0: nach dem ersten Fußball-WM-Finale. Habt ihr das gesehen, ist mit Spanien-Frankreich? Naja, Spanien ist ins Fußball-WM-Finale schon einmal eingezogen. Die Frage ist, wer zieht denn jetzt nach? England oder Argentinien?
1: England. England spielt zurzeit ziemlich gut. Und Argentinien hat man nicht so das Allerbeste gesehen.
0: Ja, schauen wir mal. Apropos sehen, heute wieder Public Viewing, unter anderem auch im Kino, im Cineplex Salzburg. Nur so als Tipp, Reservierung ist vorab nicht möglich. Anpfiff und Film ab heißt es dann heute um 21 Uhr. Aha.

0: Musikmorgen mit den Jonas Brothers in den Sommerferien. 14 Minuten vor 8:30 ist es. Ja, sehr turbulentes Wetter aktuell hier bei uns in Salzburg, auch gestern. Dass es kurzfristig so extrem wird, das hat keiner so richtig vorausgesehen. Aber ja, auch wenn das Sommerwetter andere Pläne hat als wir, wurscht, Ferien sind immer schön.
1: Zu lang ausschlafen und essen und einfach mal gar nichts machen.
2: Meine Oma aus Australien ist da und mit der darf ich noch viel, viel Karten spielen und ich werde noch so oft schwimmen gehen, die Therme haben wir die.
0: Ja, viele Omas und Opas sind jetzt in den Ferien auch ganz besonders gefordert mit der Kinderbetreuung. Danke auch mal an dieser Stelle. Riesendankeschön. Was würden wir ohne euch machen? Antenne Salzburg hat an diesem 15. Juli, auch wenn wir in der Arbeit sind, es ist schon Wochenmitte. 13 vor halb 8, einen schönen guten Morgen.

0: Ist und heute geht's los mit Live in Salzburg und zwar in der bisher größten Ausgabe. Mehr dazu gleich ausführlich auch in unseren Antenne Salzburg Nachrichten um 7:30.
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0: Sommerfestival live in Salzburg startet mit buntem Programm und auf den FC Red Bull Salzburg warten heute gleich zwei Testspiele. Es ist 7.30 Uhr. Einen schönen guten Morgen. Live in Salzburg startet in seine bisher größte Ausgabe. Große Namen wie das Elektro-Duo Klangkarussell oder die Salzburger Sängerin Anna Buchecker stehen heuer am Programm. Dazu kommen auch wieder die sogenannten Action Days für Kinder und Jugendliche. 30 kostenlose Workshop-Tage gibt's noch dazu mit Kreativangeboten und auch das Sommerkino ist wieder mit dabei. Das Sommerfestival wird immer beliebter, freut sich Sozialstadträtin Andrea Brandner.
17: Ich glaube, die Menschen haben schon ein bisschen danach gelächzt, ganz unkompliziert im öffentlichen Raum zu treffen mit einem Angebot, das nicht viel kostet, das wirklich niederschwellig ist, wo man nicht viel Geld braucht oder gar keins eigentlich. Also das war schon eine Lücke bei uns in der Stadt Salzburg.
0: Heute Mittwoch stehen im Baron Schwanzpark und am Mirabellplatz zwei Drum & Bass Pop-Ups an. Am Samstag wird dann beim Unipark Nontal das große Opening gefeiert. Feuer am Berg, genauer auf rund 1700 Metern am Raucheck bei Pfarrwerk.

0: In Stahl am Gelände hat sich gestern ein Larvenfeld entzündet. Ein Löschen war nur aus der Luft möglich. Rund 15.000 Liter Wasser haben zwei Helikopter auf die Brandstelle abgeworfen. Am späten Abend war der Brand dann endlich unter Kontrolle. Und es sind die letzten Gradmesser für den FC Red Bull Salzburg. Gleich zwei Testspiele stehen heute an. Um 15 Uhr treffen die Bullen in Anif auf Gamba Osaka. Um 18.30 Uhr folgt dann in Nontal das Aufeinandertreffen mit Başak Şehir. Bullencoach Dani Röhl kann die Burschen also bei voller Intensität auf den Prüfstand stellen. Nach drei absolvierten Testspielen zeigt sich Röhl zufrieden.
1: Wir haben jetzt drei Testspiele, nur ein Gegentor, ein paar Sachen, die gut waren, trotzdem Sachen, wo wir uns verbessern müssen. Gerade im Pressing sehe ich schon noch Momente, wo wir noch zu weit weg sind vom Gegenspieler, noch nicht den letzten Schritt reinmachen ins Duell. Da müssen wir einfach besser werden, aber alles geht in die richtige Richtung.
0: Am Samstag steht dann das letzte Testspiel dieser Sommervorbereitungen auf dem Programm. Die Admiral Bundesliga steht dann in 2,5 Wochen an. Ja, geht auch schon wieder los. Vielen Dank, Alina. Das Wetter für das schönste Bundesland Österreichs, da ist es ein Wechselspiel heute. Aus Sonnenschein, aus Wolken und es können mitunter auch wieder kräftige Schauer oder Gewitter mit dabei sein. Tageshöchstwerte 24 bis 28 Grad, morgen am Donnerstag allgemein wieder mehr Sonne, aber weiterhin bleibt es ein bisschen unbeständig. 7.32 Uhr, hier ist Salzburgs aktuellster Verkehrsservice. Ein bisschen was los, aber nur ein bisschen was. In der Stadt Salzburg zum Beispiel, in der Elisabethstraße, sind es 6 Minuten, die er da länger braucht. Sonst läuft's gut und wir wünschen auch weiterhin gute Fahrt.
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0: Geht wieder mal los mit Live in Salzburg am Samstag. Da bist du sicher mit dabei, Aline, wie auch die letzten Jahre bei der großen Eröffnung.
4: Das ist schon immer richtig, richtig cool. Das darf man echt nicht verpassen.
0: Ja, sind wir dabei auf alle Fälle. Und auch nicht verpassen, mehr Musik, mehr Abwechslung zum Start rein in diesen heutigen Mittwoch. Es wird ein guter Tag. Schönen guten Morgen, 7.30 Uhr.

0: Mittwoch, 10 Minuten nach halb 8. Ja, was uns jetzt nicht so hundertprozentig taugt, diese Mischung, dieses Hin und Her. Der Regen, das warme Wetter, der Regen, dann wieder Sonne. Das genießen aber die Gelsen. Die Kombi, die ist ideal für die Fortpflanzung. Deswegen im Moment auch eine ziemliche Plage hier bei uns in Salzburg. Und diese lästigen Viecher finden uns dann auch noch attraktiv. Vor allem, je mehr wir atmen. Jetzt ist weniger atmen keine Option. Aber stattdessen, wie verhilft ihr euch?
1: Insektenschutzmittel hilft ganz gut. Oder diese Zitronella-Kerzen, wenn man am Abend draußen sitzt.

0: Antibrumm sprühen am Körper, müssen sie schon sprühen, aber nicht jeder bekommt die Stiche. Es kommt auf den Duft des Körpers drauf an.
1: Ja, mir mögen es, glaube ich, ganz gern. Lavendel, Eukalyptus, Pfefferminz. Kräutertöpfe aufstellen wäre zum Beispiel auch eine Option. Das mögen sie nämlich nicht wirklich. Und das Gute ist, hilft es nichts, dann schadet es auch nichts und schaut vor allem auch gut aus.

0: 47. Schönen guten Morgen. Ja, jeder von uns ist ja irgendwo irgendwie ein bisschen speziell. Und das ist auch gut so. Ein bisschen nerdy sein kann nicht schaden. Was wäre das zum Beispiel bei dir?
1: Also ich bin ultra nerdy bei Harry Styles. Ich kenne wirklich alle so Fakten über ihn und auch alle Lieder und bin ein ultra Fan.
0: Na dann, good news. Trink in der Radio lauter, hier ist er nämlich.
2: Oh, Harry, we wanna say goodnight to you.
0: The Harry Styles, as it was.

Ja, und Mozart in der Mozartstadt? Nicht ungewöhnlich, aber das dann doch. 300 kleine goldene Mozarts im Salzburger Mirabellgarten nämlich. Und Pimperl, sein Hund, ist auch mit dabei. Was hat's damit auf sich? Mehr dazu gleich hier bei uns im Nachrichtenüberblick mit allem, was sonst noch wichtig ist für diesen heutigen Mittwoch. Punkt 8 in 5 Minuten.

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10: Im Studio Alina Wörgeter. 300 kleine goldene Mozart-Figuren kann man ab sofort im Salzburger Mirabellgarten bestaunen. Hintergrund ist der 270. Geburtstag des Komponisten. Die kleinen Statuen zeigen Mozart gemeinsam mit dem Familienhund Pimperl. Sie sind bis Ende August zu sehen. Russische Spione sollen laut New York Times ihre Aktivitäten nach Japan verlegt haben. Dem Bericht zufolge arbeiten Agenten des russischen Militärgeheimdienstes aus einem Büro der Fluglinie Aeroflot in Tokio und beschaffen japanische Technologie für den Krieg gegen die Ukraine. Japans Regierung räumt nun Schwächen bei der Spionageabwehr ein und kündigt strengere Maßnahmen an. Österreichweit waren gestern Dutzende Einsatzkräfte im Unwettereinsatz. Im Raum Wiener Neustadt wurden etwa zahlreiche Straßen überflutet, darunter auch die Südautobahn. Aber auch Bäume sind umgestürzt und Keller überflutet worden. Im Salzburger Flachgau musste die Wasserrettung gleich mehrere Menschen von den Seen holen und sich an Land bringen. Auch im Pongau schlug der Sturm mit voller Wucht zu. Im Stadtzentrum von Bischofshofen hat eine Sturmböe einen Teil eines Daches abgedeckt. Und die EU-Bevölkerung wächst laut neuer Prognose nur noch bis 2029. Danach soll sie schrumpfen. Bis 2100 könnte die Zahl der Menschen in der EU von derzeit rund 450 auf knapp 399 Millionen sinken. Gleichzeitig wird die Bevölkerung deutlich älter. Schon 2050

0: 2030 soll jeder Dritte über 65 sein. Die EU-Kommission warnt vor Fachkräftemangel und wachsendem Druck auf Pflege- und Sozialsysteme.
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2: Das Wetter für das schönste Bundesland Österreichs. Heute ein sehr wechselhafter Mittwoch. Einmal mit Sonnenschein, dann wieder dichte Wolken und mitunter auch wieder ein paar kräftige Schauer oder Gewitter. Tageshöchstwerte 24 bis 28 Grad. Morgen Donnerstag dann allgemein wieder mehr Sonne, aber es bleibt weiterhin unbeständig.
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2: 8:02, hier ist Salzburgs aktuellster Verkehrsservice. Bisschen was los mittlerweile auf den Straßen, aber nichts Tragisches. Marzia Landestraße, Fahrt Richtung Salzburg, vor Illigshausen hier 5 Minuten oder auch in der Stadt Salzburg. In der Linzer Bundesstraße, Stadt Einwärts, weiter Sternigstraße, da zwickt es aktuell ein bisschen. 8 Minuten sind es laut Echtzeitmessung und in der Elisabethstraße 6 Minuten. Ansonsten läuft es gut und wir wünschen auch weiterhin gute Fahrt.
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2: Ja, und da haben wir jede Menge für euch mit dabei. Leonie und Callum Scott zum Beispiel. Robert Miles, Jennifer Lopez oder auch jetzt gleich Falco auf Antenne Salzburg. Gerlinde Töppler hier wünscht einen schönen guten Morgen.

Kaffee für viele mit dabei bei der täglichen Morgenroutine. Aber nicht so, wie wir denken zum Trinken, sondern Kosmetik mit Kaffee. Derzeit ein Mega-Hype, aber Vorsicht, das sagt zumindest der Verein für Konsumenteninformation. In den meisten Fällen ist da mehr Marketing als sonst was dahinter. Nun auch. Vor allem aber warnt der VKI auch vor problematischen Inhaltsstoffen. 30 Produkte sind da getestet worden mit dem Ergebnis, die Wirkung von Koffein auf Haut und Haar bleibt weit hinter den Werbeversprechen. Also Kaffee, dann doch lieber trinken. Jetzt ein heißer Kaffee und der Lieblingssong aus dem Radio ist Lenny und Nie und Kerl und Scott auf

0: die Black Eyed Peas auf Antenne Salzburg, 13 Minuten vor 8:30. Ja, und jetzt ist fix. Spanien steht im Finale der Fußball-WM. Und heute wird sich da entscheiden, wer der Gegner sein wird. England trifft auf den aktuellen Weltmeister Argentinien. Na, was meint ihr? Wer macht's?
1: England. Bei Argentinien glaube ich, bis auf Messi nicht wirklich so stark ist.
2: Argentinien. Die spielen einfach derzeit gerade am besten.
3: Ich glaube, dass England gewinnen wird, weil die ein bisschen besser in Form sind. Also ja, ich glaube, England wird das 2-1 machen.
0: Ja, aber die lächeln nach dem Titel. Der letzte WM-Titel, der ist ein bisschen her, 1966 war das. Aber es ist halt so alles, was man zu verbissen macht. Schauen wir mal. Auf alle Fälle spannend wird's. England gegen Argentinien, das zweite Halbfinale. Anpfiff ist heute Abend um 21 Uhr.

Gregory auf Antenne Salzburg. 6 Minuten vor halb 9. Die Feuerwehren im ganzen Land sind derzeit extrem gefordert. Gestern unter anderem auch bei einem Brand eines Latschenfeldes in 1700 Metern Höhe. Mehr dazu gleich mit allem, was sonst noch wichtig ist aus Salzburg und für Salzburg in den Nachrichten um.

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10: Felswand in Flammen, Helikopter löschen, Brand im Verwerfen und Lehrer bedroht, 16-Jähriger muss sich vor Gericht verantworten. Es ist 8.30 Uhr, einen schönen guten Morgen. Feuer am Berg, genauer auf rund 1700 Metern am Raucheck bei Pfarrwerfen. In steilem Gelände hat sich gestern ein Latschenfeld entzündet. Ein Löschen war nur aus der Luft möglich. Rund 15.000 Liter Wasser haben zwei Helikopter auf die Brandstelle abgeworfen. Am späten Abend war der Brand dann endlich unter Kontrolle. Wilde Szenen haben sich im Mai in einer Mittelschule in der Stadt Salzburg abgespielt. Ein 16-jähriger Schüler muss sich heute deshalb am Salzburger Landesgericht verantworten. Angeklagt ist er wegen gefährlicher Drohung und Sachbeschädigung. Jessica Kornpantner berichtet.
11: Laut Strafantrag soll der Bursche einem Lehrer Schläge angedroht haben. Dabei habe er auch einen Tisch, Fußballtisch, umgeworfen, der dann in weiterer Folge auch beschädigt worden ist. Passiert sei das in einer Mittelschule in der Landeshauptstadt Mitte Mai. Brisant dabei, der 16-Jährige ist bereits dreimal vorbestraft.
10: Und Live in Salzburg startet in seine bisher größte Ausgabe. Große Namen.

0: Dann wie das Elektroduo Klangkarussell oder die Salzburger Sängerin Anna Buchecker stehen heuer am Programm. Dazu kommen auch wieder die sogenannten Action Days für Kinder und Jugendliche. 30 kostenlose Workshop-Tage gibt's noch dazu mit Kreativangeboten. Und auch das Sommerkino ist wieder mit dabei. Das Sommerfestival wird immer beliebter, freut sich Sozialstadträtin Andrea Brandner.
1: Ich glaube, die Menschen haben schon ein bisschen danach gelächzt, ganz unkompliziert im öffentlichen Raum zu treffen mit einem Angebot, das nicht viel kostet, das wirklich niederschwellig ist, wo man nicht viel Geld braucht oder gar keins eigentlich. Also das war schon eine Lücke bei uns in der Stadt Salzburg.
0: Heute Mittwoch stehen im Baron Schwarzpark und am Mirabellplatz zwei Drum & Bass Pop-Ups an. Am Samstag wird dann beim Unipark Nonntal das große Opening gefeiert.
2: Olli, olli, olli.
3: Sind wir dabei, oder Alina?
2: Sowieso.
3: Das Wetter für das schönste Bundesland Österreichs, heute ist es ein bisschen wechselhaft. Einmal scheint die Sonne, dann wieder dichte Wolken und auch heute sind mitunter auch wieder ein paar kräftige Schauer oder Gewitter möglich. Tageshöchstwerte bis zu 28 Grad. 8:32 Uhr ist Salzburgs aktuellster Verkehrsservice und das schaut jetzt aktuell ganz gut aus. Zumindest gröbere Störungen sind uns keine gemeldet worden. Wir wünschen weiterhin gute Fahrt.
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3: Und Alina, wie wäre es jetzt mit ein bisschen Urlaubsfeeling in der Arbeit?
2: Gerne, immer.
3: Dolce Vita am Mittwochmorgen. Gedanklich sind wir wo?
2: Oh, Italia.
3: Strandspaziergang, die Möwen kreischen. Eros Ramazzotti und Tina Turner, Cose della Vita. 8:33 Uhr, einen schönen guten Morgen.

0: jetzt geht's wieder los mit den Salzburger Festspielen.
1: Die Salzburger Festspiele.
0: Da schauen wir uns mal den Dresscode ein bisschen an. Zum Jedermann zum Beispiel, Premiere ist ja am kommenden Samstag. Auf alle Fälle mit Tracht. Mariella Forstenlechner von Trachten Forstenlechner, was sind denn da beim Dirndl so die Trends fürs Jedermann-Dirndl beispielsweise?
2: Speziell für den Jedermann würde ich sagen, dass die Dirndl meistens eine Spur eleganter werden. Also, dass man vielleicht mal eine Seidenschürze dazu gibt oder eine Spitzenbluse.
0: Und bei den Herren? Die sind wahrscheinlich auch in Tracht gut beraten, oder? Lederhosen.
2: Für die Herren ist natürlich dann die kurze Lederhose eigentlich immer zum Jedermann mit Gilet und Janka dazu. Da gibt es vor allem auch so ein bisschen den Trend so zum Samtgilet. Das ist immer ein bisschen eher spureleganter und da dann oft in einem Olivton oder eben auch am Braun oder auch einmal Dunkelblau wird dann gern getragen.
0: Ja, da sind wir bestens ausgestattet. Für den Festspielsommer braucht man ja nicht nur bei den Vorführungen, sondern kann man zum Beispiel auch

Zum Fest, zur Festspieleröffnung. Das ist auch an diesem Wochenende, da wird die ganze Stadt wieder zur Bühne. Und der traditionelle Fackeltanz, der ist dann nächste Woche am Freitag, 24. Juli.

drauf hat für die Salzburg. Heute ein sehr entspannter Morgen. Die Kiddies, die schlafen wahrscheinlich dann doch ein bisschen länger bei dem Wetter. Wenn ihr auf dem Weg in die Arbeit seid, auch da auf den Straßen nichts los, Freifahrt. Und wir haben den Wohlfühlsound für diesen heutigen Mittwoch im schönsten Bundesland Österreichs. Sunroof, 12:09. Schönen

0: Antenne Salzburg, Gelinde, hallo.
1: Ja, hallo Gelinde, da spricht der Thomas. Ich hätte eine Blitzermeldung für den Pongau. Und zwar auf der Pinzgauer Bundesstraße von Bischofshofen Richtung A10. Steht kurz vor der Auffahrt zur A10 die Polizei und misst die Geschwindigkeit.
0: Thomas, vielen, vielen Dank für diese Info. Also aufpassen, ein Blitzer steht da im Pongau. 6 Minuten vor 9, nicht, dass es teuer wird. Wir wünschen gute Fahrt und einen schönen Mittwoch.

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12: EU-Bevölkerung schrumpft ab 2030 und Westbahn plant neue Zugverbindungen.
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12: Im Studio Alina Wagatin. Die EU-Bevölkerung wächst laut neuer Prognose nur noch bis 2029. Danach soll sie schrumpfen. Bis 2100 könnte die Zahl der Menschen in der EU von derzeit rund 450 auf knapp 399 Millionen sinken. Gleichzeitig wird die Bevölkerung deutlich älter. Schon 2050 soll jeder Dritte über 65 sein. Die EU-Kommission warnt vor Fachkräftemangel und wachsendem Druck auf Pflege- und Sozialsysteme. Es ist eine Familientragödie in Vorarlberg. In Sattheins war ein Vater mit seinen beiden kleinen Töchtern auf einem Traktor mit Anhänger unterwegs. Das Gespann dürfte auf einer Wiese ins Rutschen gekommen sein und hat sich überschlagen. Der Mann und seine 6-jährige Tochter sind bei dem Unfall ums Leben gekommen. Die 4-jährige Tochter wurde verletzt gerettet. Weil der Unfall auf dem abgelegenen Gelände zunächst niemandem aufgefallen ist, wurde der Notruf erst Stunden später abgesetzt. Die genaue Ursache wird noch untersucht. Und die Westbahn plant neue Zugverbindungen nach Osttirol, Kärnten, Salzburg und sogar bis nach Ungarn. Ab Dezember könnten neue Strecken von Wien nach Lienz, Saalfelden oder Budapest dazukommen. Fix ist das aber noch nicht. Die Westbahn verweist auf fehlende Züge und sagt, ein Start mit dem Fahrplanwechsel Mitte Dezember sei derzeit eher unrealistisch.
13: Dankeschön, Alina. Einen wunderschönen Vormittag, der Mittwoch hier bei uns auf Antenne Österreich. Genau die Monatshälfte, der 15. Juli heute. Und der Mittwoch, der

0: Bringt uns ja so gut wie alles, was damit dabei sein kann. Überall gibt's zumindest immer wieder einiges an Sonnenschein. Allerdings in ganz Österreich auch dichte, dichte Wolkenfelder und im Lauf des Tages Regenschauer und Gewitter. Am Vormittag bereits im Westen Österreichs. Am Nachmittag kann man Gewitter dann nirgends mehr ausschließen. Temperaturen je nach Sonnenschein, je nach Regen und Gewitter zwischen 23 und 32 Grad.
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0: Auf den Straßen läuft's grundsätzlich gut. Unter der Woche in den Sommerferien ja meist eine ruhige Zeit. Aktuell haben wir aber einen Zeitverlust für euch mit dabei in Oberösterreich. B3 Donaustraße vor der Donaubrücke Mauthausen Richtung Linz staut's 3 Kilometer wegen Überlastung zurück. Hier müsst ihr so um die 15 Minuten mehr Zeit einplanen.
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0: Ja, bekanntlich sind ja mittlerweile alle in den Sommerferien, alle Bundesländer jetzt mit dabei. Die einen schon in der zweiten Woche, die anderen in der ersten. Auf jeden Fall machen wir uns eine gute Zeit und zwar gemeinsam mit Österreichs bester Musik. 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

0: Outcasts mit Heya bei Österreichs bester Musik um 9.16 Uhr.
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3: Die anhaltende Trockenheit bringt mehr und mehr steirische Viehbauern in Bedrängnis. Auf Almen und Wiesen wächst kaum noch Gras nach. Das Futter für die Tiere wird somit knapp. Viele Bauern stünden davor, Wintervorräte zu verfüttern und sogar Notverkäufe anzudenken, heißt das aus der Branche. Die Westbahn prüft weitere Verbindungen nach Osttirol, Kärnten und ins Ausland. Das zeigen Anmeldungen bei der Behörde Schienencontrol. Ob die Strecken tatsächlich schon mit dem Fahrplanwechsel Mitte Dezember in Betrieb gehen, ist laut dem Unternehmen aber noch offen. Und gestern war der offizielle Baustart für ein neues Projekt in Wien. Auf rund 4000 Quadratmetern soll ab Mai 2027 im Herzen der Bundeshauptstadt Wissenschaft vermittelt werden. Unter dem Namen Q, Dein Raum für Wissenschaft, soll etwas gegen Wissenschaftsskepsis getan werden.
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14: 9.30 Uhr, halb 10, es läuft der Mittwochvormittag hier bei uns auf Antenne Österreich und wir haben heute in der Nacht viele Blitze gesehen, wenn man denn gerade nicht unbedingt geschlafen hat. 200 Mal hat es da geblitzt in ganz Österreich und auch heute untertags geht es ähnlich weiter. Jetzt schon am Vormittag im Westen Österreichs immer wieder Regenschauer und Gewitter. Am Nachmittag kann man dann in ganz Österreich nirgends mehr Gewitter zumindest ganz ausschließen. Aber zwischendurch gibt es auch ein paar sonnige Phasen, dementsprechend auch die Temperaturen mit 23 bis 32 Grad.
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14: Es ist ja alles gut, alles ruhig soweit, nur in Graz etwas dichterer Verkehr am Lentke Richtung Grieske. Ansonsten nichts los auf den Straßen. Eine gute und sichere Fahrt.
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14: Ja, zugegebenermaßen, der perfekte Badetag ist das heute nicht, aber kann man ja auch anderweitig nutzen den Tag. Zum Beispiel WM schauen am Abend, Halbfinale Nummer 2 heute. Und Nico Santos ist auch mit dabei. Schönen Vormittag.

Ja, ganz viel Gefühl. Whitney Houston, abgemixt mit Callum Scott, I Wanna Dance With Somebody, bei Österreichs bester Musik. 9.44 Uhr haben wir's. Bussi, Bussi, Bussi, Bussi Baby. Musik aus Österreich. So geht's weiter. Wanda mit dabei, danach noch Avril Lavigne, Avicii oder auch Somber. Gemeinsam durch den Mittwoch. Fein, dass ihr mit dabei seid. Ganz egal, ob in den Sommerferien oder an einem ganz, ganz normalen Arbeitstag.

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8: Familiendrama in Vorarlberg, Vater und Tochter sterben bei Unfall und WM-Finale könnte zur großen Musikshow werden.
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8: Im Studio Alina Wagerter. Es ist eine Familientragödie in Vorarlberg. In Sateins war ein Vater mit seinen beiden kleinen Töchtern auf einem Traktor mit Anhänger unterwegs. Das Gespann dürfte auf einer Wiese ins Rutschen gekommen sein und hat sich überschlagen. Der Mann und seine 6-jährige Tochter sind bei dem Unfall ums Leben gekommen. Die 2. Tochter wurde verletzt gerettet. Weil der Unfall auf dem abgelegenen Gelände zunächst niemandem aufgefallen ist, wurde der Notruf erst Stunden später abgesetzt. Die genaue Ursache wird noch untersucht. Auf Kuba ist zum 3. Mal binnen rund einer Woche landesweit der Strom ausgefallen. Auslöser war laut Energieministerium eine Störung in einem Wärmekraftwerk. Kuba steckt ja seit Monaten in einer schweren Energiekrise. Neben einer maroden Infrastruktur sorgen auch ausbleibende Öllieferungen und US-Sanktionen für massive Probleme bei der Stromversorgung. Und das WM-Finale am Sonntag wird zur großen Show. Medienberichten zufolge soll die Halbzeitpause deutlich länger dauern als die vorgesehenen 15 Minuten. Offenbar soll es eine 30-minütige Musikshow mit Stars wie Shakira, Madonna und Justin Bieber geben. Die FIFA hat die Pläne bisher nicht bestätigt.
10: Durch den Mittwoch hier bei uns auf Antenne Österreich mit Regenschauern und Gewittern. Ja, die sind da im ganzen Land immer wieder mit dabei heute. Dazwischen aber auch ein paar sonnige Phasen. Da gibt's ja teilweise schon einige Sonnenstunden und je nach Sonnenscheindauer die Temperaturen mit 23 bis 32 Grad.
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10: Sommerferienzeit ist meist eine ruhige Zeit auf den Straßen am Vormittag. Unter der Woche

0: so auch jetzt. Gröbere Störungen oder Verzögerungen sind nämlich nicht mit dabei. Eine gute und sichere Fahrt.
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0: Und mit einer halben Stunde Musik ohne Unterbrechung, 30 Seconds to Mars legt gleich einmal los. Olivia Dean folgt, genauso wie Paul Young oder auch George Ezra. Einen wunderschönen Mittwochvormittag.

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0: Antenne Österreich hier, der Mittwoch hier und wir haben so gut wie alles mit dabei. Ein paar sonnige Phasen mit einigem an Sonnenschein in ganz Österreich. Allerdings auch Wolkenfelder und immer wieder Regenschauer und Gewitter bei 23 bis 32 Grad. Ähnliches Bild auch morgen am Donnerstag. Temperaturen dabei ebenfalls wieder mit bis zu 32 Grad.
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0: Weiterhin nichts los auf den Straßen. Sollte sich das ändern, dann halten wir euch natürlich auf dem Laufenden.
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1: Aber auch, um dort einen Blick hinzuwerfen. Was gibt's Neues, was gibt's Wichtiges aus unseren neuen Bundesländern? Nicht nur aus den Seengebieten, sondern generell. Das weiß meine Kollegin Alina Wörgötter.
4: Rund um den Rettungshubschrauber Martin 3 in Scharnstein im Bezirk Munden gibt es weiterhin Turbulenzen. Der Besitzer des Flugstandorts, der Askö Flugsportverein, hat dem Betreiber des Hubschraubers Heli Austria ein Kündigungsschreiben geschickt. Damit droht dem Hubschrauber Martin 3 das aus. Heli Austria möchte allerdings an dem Standort bleiben. Die Gemeinde Alberschwende hat ihren Saal in Dorfsaal umbenannt. Bislang trug er den Namen Hermann-Gmeiner-Saal. Nach den Vorwürfen gegen sexuellen Missbrauchs gegen den verstorbenen SOS-Kinderdorf-Gründer Gmeiner hat die Gemeinde entschieden, den Saal umzubenennen. Und der zuletzt sehr geringe Niederschlag wirkt sich auf die Schifffahrt entlang der Donau aus. Diese führt derzeit nämlich in manchen Abschnitten, etwa in Niederösterreich, sehr wenig Wasser. Teilweise liegt der Pegelstand unter einem für die Schifffahrt relevanten Schwellenwert.
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9: Vierte Nacht in Folge. US-Armee greift weiter Ziele im Iran an. Und WM-Finale könnte zur großen Musikshow werden.
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9: Im Studio Alina Wagertin. Im Iran-Krieg verschärft sich die Lage weiter. Die US-Armee hat in der vierten Nacht in Folge Ziele im Iran angegriffen. Die Luftschläge richten sich gegen militärische Einrichtungen in der Nähe der Straße von Hormus. Der Iran reagiert indes mit Angriffen auf US-Einrichtungen in Jordanien, Kuwait und Bahrain. US-Präsident Donald Trump drohte dem Iran unterdessen mit weiteren Angriffen. Sollten Verhandlungen scheitern, könnten bereits kommende Woche Kraftwerke und Brücken ins Visier genommen werden. Die Westbahn plant neue Zugverbindungen nach Osttirol, Kärnten, Salzburg und sogar bis nach Ungarn. Ab Dezember könnten neue Strecken von Wien nach Lien, Saalfelden oder Budapest dazukommen. Fix ist das aber noch nicht. Die Westbahn verweist auf fehlende Züge. Und das WM-Finale am Sonntag wird zur großen Show. Medienberichten zufolge soll die Halbzeitpause deutlich länger dauern als die vorgesehenen 15 Minuten. Offenbar soll es eine halbe Stunde Musikshow mit Stars wie Shakira, Madonna und Justin Bieber geben. Die FIFA hat die Pläne bisher aber noch nicht bestätigt.
11: Der Mittwoch, der erste Mittwoch in den Sommerferien, also zumindest in ganz Österreich. Die einen oder anderen sind ja schon eine Woche länger quasi im Ferienmodus. Und da gibt's heute nicht unbedingt perfektes Badewetter. Zwar Sonnenschein mit dabei, ja, aber immer wieder auch Wolkenfelder, Regenschauer und Gewitter bei 23 bis 32 Grad. Ähnliches Bild auch morgen am Donnerstag. Da haben wir es wechselhaft schwül und teils aber auch sehr warm mit Sonnenschein. Temperaturen ebenfalls wieder mit bis zu 32 Grad. Kurz nach 11 der Blick auf die Straßen und der fällt relativ kurz und knapp aus. Aktuell läuft es nämlich sehr, sehr gut. Gröbere Störungen oder Verzögerungen sind nicht mit dabei. Eine gute und vor allem sichere Fahrt.

Spanien entzaubert die Superstars von Frankreich. Einen schönen Mittwoch hier bei uns auf Antenne Österreich. Ja, die Furie Roja, die war gestern richtig stark. Also da muss sich Österreich nicht genieren, ausgeschieden zu sein. Der sogenannte Expected Goals-Wert von Österreich war übrigens sogar höher als der gestern von den Franzosen. Also, auf jeden Fall Spanien, erster WM-Finalist. Gegen wen geht's? Das entscheidet sich dann heute ab 21 Uhr im zweiten WM-Semifinale zwischen England und Argentinien. Auch da ja, wird es mit Sicherheit spannend. Sowohl die Engländer als auch die Argentinier im

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12: Einen wunderschönen Mittwoch. Die Hälfte vom Juli haben wir geschafft. Antenne Österreich hier an diesem 15. Juli. Und wir haben heute, je nach Sonnenscheindauer, 23 bis 32 Grad. Dazu gibt's eben, ja, Sonnenschein, aber auch Wolkenfelder, Regenschauer und Gewitter. Und zwar fast in ganz Österreich. Morgen geht's dann auch so weiter. Da haben wir es ebenfalls wechselhaft schwül und sehr warm. Und ja, zum Wochenende hin wird es ein bisschen kühler, Samstag und Sonntag mit nur mehr so um die 28 Grad. Dazu ebenfalls wieder teils sonnig, teils ein paar Regenschauer und Gewitter mit dabei. Gröbere Störungen oder Verzögerungen sind aktuell nicht mit dabei. Eine gute und sichere Fahrt.

Schönen Mittwoch hier bei uns auf Antenne Österreich. Ein neuer Höchststand ist das. Allerdings, schon bald soll die Bevölkerungszahl sinken. Das ist nämlich das Ergebnis des gestern vorgestellten Bevölkerungsberichts der EU-Kommission. Bis 2029, also in 3 Jahren, soll die Zahl zwar noch so um die 3 Millionen Menschen steigen, dann bis 2100, gut, das werden die meisten von uns ohnehin nicht mehr erleben, auf 398 Millionen fallen. Parallel dazu wird die Bevölkerung in der EU aber deutlich älter, was auch in Richtung Stichwort Pension durchaus Probleme machen wird. Aber ja, dafür gibt es eigentlich Menschen, die sich da Lösungen überlegen sollten. Welche das sind und wann die kommen, ja, das wird jetzt wahrscheinlich ein bisschen den Rahmen sprengen. Deshalb machen wir weiter mit Österreichs bester Musik.

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3: 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Nacht in Folge. US-Armee greift weiter Ziele im Iran an. 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
3: Im Studio Alina Wagertzer. Im Irankrieg verschärft sich die Lage weiter. Die US-Armee hat in der 4. Nacht in Folge Ziele im Iran angegriffen. Die Luftschläge richten sich gegen militärische Einrichtungen in der Nähe der Straße von Hormus. Der Iran reagiert mit Angriffen auf US-Einrichtungen in Jordanien, Kuwait und Bahrain. US-Präsident Donald Trump droht dem Iran unterdessen mit weiteren Angriffen. Sollten Verhandlungen scheitern, könnten bereits kommende Woche Kraftwerke und Brücken ins Visier genommen werden. Nach jahrelangem Streit haben Spanien und Großbritannien die Grenzkontrollen zwischen Gibraltar und Spanien aufgehoben. Der Grenzzaun wurde abgebaut. Pendler können künftig ohne Kontrollen passieren. Grundlage ist ein neues Abkommen zwischen der EU und Großbritannien nach dem Brexit. Beide Seiten sprechen von einer neuen Ära für Wirtschaft und Zusammenarbeit. Und einen kuriosen Fund haben Zollbeamte am Wiener Flughafen gemacht. 117 Ampullen mit Haifischknorpel wurden beschlagnahmt. Ein Reisender aus China wollte die Nahrungsergänzungsmittel Anfang Juli offenbar unbemerkt nach Österreich bringen. Wegen dem Verstoß gegen das Artenschutzgesetz muss er nun Geldstrafe zahlen.
5: Durch den Mittwoch hier bei uns auf Antenne Österreich mit Regenschauern und Gewittern. Ja, die sind da im ganzen Land immer wieder mit dabei heute. Dazwischen aber auch ein paar sonnige Phasen. Da gibt's ja teilweise schon einige Sonnenstunden und je nach Sonnenscheindauer die Temperaturen mit 23 bis 32 Grad. Der Blick auf die Straßen und da tut sich grundsätzlich nichts. Gröbere Verkehrsbehinderungen sind uns aktuell nicht gemeldet. Sollte sich das ändern, halten wir euch natürlich auf dem Laufenden.

0: ob in den Sommerferien oder an einem ganz normalen Arbeitstag.
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0: Für alle gemeinsam gibt's jetzt die wichtigsten Infos aus unseren neuen Bundesländern und die gibt's von Alina Wörgetter.
3: Die anhaltende Trockenheit bringt mehr und mehr steirische Viehbauern in Bedrängnis. Auf Almen und Wiesen wächst kaum noch Gras nach. Das Futter für die Tiere wird somit knapp. Viele Bauern stünden davor, Wintervorräte zu verfüttern und sogar Notverkäufe anzudenken, heißt es aus der Branche. Die Westbahn prüft weitere Verbindungen nach Osttirol, Kärnten und ins Ausland. Das zeigen Anmeldungen bei der Behörde Schienencontrol. Ob die Strecken tatsächlich schon mit dem Fahrplanwechsel Mitte Dezember in Betrieb gehen, ist laut dem Unternehmen aber noch offen. Und gestern war der offizielle Baustart für ein neues Projekt in Wien. Auf rund 4000 Quadratmetern soll ab Mai 2027 im Herzen der Bundeshauptstadt Wissenschaft vermittelt werden. Unter dem Namen Q, Dein Raum für Wissenschaft, soll etwas gegen Wissenschaftsskepsis getan werden.
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2: Antenne Österreich hier, der Mittwoch hier und wir haben so gut wie alles mit dabei. Ein paar sonnige Phasen mit einigem an Sonnenschein in ganz Österreich. Allerdings auch Wolkenfelder und immer wieder Regenschauer und Gewitter bei 23 bis 32 Grad. Ähnliches Bild auch morgen am Donnerstag. Temperaturen dabei ebenfalls wieder mit bis zu 32 Grad. Und da schaut's zur Mittagszeit gut aus. Keine gröberen Störungen oder Verzögerungen aktuell gemeldet. Eine gute Fahrt und kommt sicher an eurem Ziel.

Spanien entzaubert die Superstars von Frankreich. Einen schönen Mittwoch hier bei uns auf Antenne Österreich. Ja, die Furie Roja, die war gestern richtig stark. Also da muss sich Österreich nicht genieren, ausgeschieden zu sein. Der sogenannte Expected Goals-Wert von Österreich war übrigens sogar höher als der gestern von den Franzosen. Also, auf jeden Fall Spanien, erster WM-Finalist. Gegen wen geht's? Das entscheidet sich dann heute ab 21 Uhr im zweiten WM-Semifinale zwischen England und Argentinien. Auch da, ja, wird's mit Sicherheit spannend. Sowohl die Engländer als auch die Argentinier im Finale, dann aber vermutlich gegen die Spanier eher der Underdog.

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1: Großbritannien plant Social Media Ausgangssperre für Jugendliche und Fußball-WM Megashow beim Finale hat Konsequenzen für die Halbzeit.
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1: Im Studio Jessica Kornpaintner. Großbritannien will den Zugang zu sozialen Netzwerken jetzt auch für ältere Jugendliche in der Nacht standardmäßig sperren. Wie die Regierung mitteilt, sollen 16- und 17-Jährige Apps wie Instagram und TikTok zwischen Mitternacht und 6 Uhr nur noch nutzen können, wenn sie die Voreinstellung aktiv ändern. Außerdem sollen Funktionen, die zum endlosen Weiternutzen animieren, standardmäßig deaktiviert werden. Weiter nach Japan. Dort hat ein Bär ein weiteres Mal für kuriose Szenen gesorgt. Er ist kurzerhand nämlich in ein Familienhaus eingedrungen, hat dort den Kühlschrank geöffnet und den Inhalt am Boden verstreut. Danach soll er laut den Tatzenspuren durch eine Hintertür neben der Küche wieder hinausgegangen sein, wo er sich dann an einer Tonne mit Lebensmittelabfällen zu schaffen gemacht hat. Der Vorfall in Shizukuishi ist keine Ausnahme. In den vergangenen Tagen haben mindestens 4 weitere Haushalte Bäreneinbrüche gemeldet, heißt es von der Polizei. Und noch zur Fußball-WM. Die Halbzeit im Finale der Weltmeisterschaft soll Medienberichten zufolge wegen einer großen Show länger als die üblichen 15 Minuten dauern. Wie lange die Unterbrechung des Endspiels bei New York am Sonntag genau sein wird, darüber gibt es unterschiedliche Angaben. So ist von 20, aber auch von bis zu 30 Minuten Pause die Rede. In der Halbzeitshow sollen etwa Shakira, Madonna, Justin Bieber, BTS, Burna Boy, Coldplay und ein New Yorker Grundschulchor auftreten.
2: Der Mittwoch, der erste Mittwoch in den Sommerferien, also zumindest in ganz Österreich. Die einen oder anderen sind ja schon eine Woche länger quasi im Ferienmodus. Und da gibt's heute nicht unbedingt perfektes Badewetter, zwar Sonnenschein mit dabei, ja, aber immer wieder auch Wolkenfelder, Regenschauer und Gewitter bei 23 bis 32 Grad. Ähnliches Bild auch morgen am Donnerstag, da haben wir es wechselhaft schwül und teils aber auch sehr warm mit Sonnenschein. Temperaturen ebenfalls wieder mit bis zu 32 Grad. Und noch der Blick auf die Straßen und da schaut's ruhig aus. Der fällt kurz und knapp aus, dieser Blick. Es sind uns aktuell keine Störungen gemeldet.

450 Millionen Menschen leben aktuell in der Europäischen Union. Schönen Mittwoch hier bei uns auf Antenne Österreich. Ein neuer Höchststand ist das. Allerdings, schon bald soll die Bevölkerungszahl sinken. Das ist nämlich das Ergebnis des gestern vorgestellten Bevölkerungsberichts der EU-Kommission. Bis 2029, also in 3 Jahren, soll die Zahl zwar noch so um die 3 Millionen Menschen steigen, dann bis 2100, gut, das werden die meisten von uns ohnehin nicht mehr erleben, auf 398 Millionen fallen. Parallel dazu wird die Bevölkerung in der EU aber deutlich älter, was auch in Richtung Stichwort Pension durchaus Probleme machen wird. Aber ja, dafür gibt es eigentlich Menschen, die sich da Lösungen überlegen sollten. Welche das sind und wann die kommen, ja, das wird jetzt wahrscheinlich ein bisschen den Rahmen sprengen. Deshalb machen wir weiter mit Österreichs bester Musik.

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2: Einen wunderschönen Mittwoch. Die Hälfte vom Juli haben wir geschafft. Antenne Österreich hier an diesem 15. Juli. Und wir haben heute, je nach Sonnenscheindauer, 23 bis 32 Grad. Dazu gibt's eben, ja, Sonnenschein, aber auch Wolkenfelder, Regenschauer und Gewitter. Und zwar fast in ganz Österreich. Morgen geht's dann auch so weiter. Da haben wir es ebenfalls wechselhaft schwül und sehr warm. Und ja, zum Wochenende hin wird es ein bisschen kühler, Samstag und Sonntag mit nur mehr so um die 28 Grad. Dazu ebenfalls wieder teils sonnig, teils ein paar Regenschauer und Gewitter mit dabei. Ihr kommt im Moment gut voran. Gröbere Störungen oder Verzögerungen sind nicht mit dabei. Eine gute und sichere Fahrt.

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0: Aber auch, um dort einen Blick hinzuwerfen. Was gibt's Neues, was gibt's Wichtiges aus unseren neuen Bundesländern? Nicht nur aus den Seengebieten, sondern generell. Das weiß meine Kollegin Alina Wörgötter.
3: Rund um den Rettungshubschrauber Martin III in Scharnstein im Bezirk Munden gibt es weiterhin Turbulenzen. Der Besitzer des Flugstandorts, der Askö Flugsportverein, hat dem Betreiber des Hubschraubers Heli Austria ein Kündigungsschreiben geschickt. Damit droht dem Hubschrauber Martin III das Aus. Heli Austria möchte allerdings an dem Standort bleiben. Die Gemeinde Alberschwende hat ihren Saal in Dorfsaal umbenannt. Bislang trug er den Namen Hermann-Gmeiner-Saal. Nach den Vorwürfen gegen sexuellen Missbrauchs gegen den verstorbenen SOS-Kinderdorf-Gründer Gmeiner hat die Gemeinde entschieden, den Saal umzubenennen. Und der zuletzt sehr geringe Niederschlag wirkt sich auf die Schifffahrt entlang der Donau aus. Diese führt derzeit nämlich in manchen Abschnitten, etwa in Niederösterreich, sehr wenig Wasser. Teilweise liegt der Pegelstand unter einem für die Schifffahrt relevanten Schwellenwert.
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22: Weit über 58.000 Anmeldungen für Sommerschule und Fußball-WM. Heute matchen sich Argentinien und England im Halbfinale.
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0: Im Studio Jessica Kornpaintner. Für die Sommerschule in den letzten beiden Ferienwochen haben sich rund 58.600 Schüler heuer in Österreich angemeldet. Diese ist für Kinder in Deutschförderklassen ja heuer erstmals verpflichtend. Rund drei Viertel sind laut Zahlen des Bildungsministeriums aber sogar freiwillig dabei. Im Vergleichszeitraum letztes Jahr haben indes rund 41.000 Kinder und Jugendliche an der Sommerschule teilgenommen. Gibraltar öffnet die Grenze zu Spanien. Das war der letzte große Streitpunkt und ungelöste Problem des Brexit, die Grenzkontrollen zwischen den beiden Gebieten. Nach mehr als 118 Jahren ist der Grenzzaun jetzt aber abgebaut und die Passkontrollen sind aufgehoben. Es sei der Beginn einer neuen Ära, heißt es. Und noch zur Fußball-WM. Spanien hat es bereits ins Finale geschafft. Heute wird der Gegner der Furia Roja ermittelt. Und zwar zwischen Argentinien und England. Beide Teams können auf ihre Top-Torschützen zählen. Besonderes Augenmerk liegt natürlich bei den Superstars der beiden Mannschaften wie Harry Kane, Jude Bellingham, Lionel Messi oder auch Lautaro Martinez. Für Argentinien geht es um den vorletzten Schritt zur erfolgreichen Titelverteidigung. England hingegen will die Hoffnung auf den ersten Titel seit 1966 am Leben erhalten. Anpfiff ist heute um 21 Uhr.
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2: Im ganzen Land sind Gewitter möglich, zwischendurch kommt aber auch die Sonne raus. Das Ganze heute bei 23 bis 32 Grad. Morgen wird es dann erneut wechselhaft, wobei wieder ein bisschen mehr Sonne mit dabei ist. Es ist schwül bei 24 bis 32 Grad und das kann zu Gewittern führen. Der Freitag dann zunächst sonnig, dann kommt der Regen. Wir schauen auf Österreichs Straßen und starten in Niederösterreich. A1 Westautobahn Richtung Wien zwischen Lohsdorf und der Raststation St. Pölten. Hier gibt es Behinderungen aufgrund eines defekten LKW. Oberösterreich A7 Mühlkreisautobahn Richtung Freistadt zwischen Dornach und Auhof. Hier ist ein Unfall passiert, hier dauert es aktuell länger. Tirol B169 Zillertalstraße talauswärts zwischen Schlitters und Straß im Zillertal vor dem Brettfalltunnel. Hier ist die Blockabfertigung aktuell aktiviert. Wir wünschen eine gute und vor allem sichere Fahrt.
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2: Und mit Österreichs bester Musik. Eine schöne Wochenhalbzeit.

0: wunderschönen Mittwochnachmittag. Ihr hört Antenne Österreich mit Österreichs bester Musik. Und viele Österreicherinnen und Österreicher werden sich in diesen Tagen in den wohlverdienten Sommerurlaub aufmachen. Einige natürlich mit dem Auto vielleicht nach Kroatien oder natürlich auch nach Italien. Und da gibt's ja schon so ein paar richtige No-Gos, die man lieber vermeiden sollte auf diesen Fahrten.
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2: Im ganzen Land sind Gewitter möglich, zwischendurch kommt aber auch die Sonne raus. Das Ganze heute bei 23 bis 32 Grad. Morgen wird es dann erneut wechselhaft, wobei wieder ein bisschen mehr Sonne mit dabei ist. Es ist schwül bei 24 bis 32 Grad und das kann zu Gewittern führen. Der Freitag dann zunächst sonnig, dann kommt der Regen. Wir schauen auf Österreichs Straßen und starten in Niederösterreich. A1 Westautobahn Richtung Wien zwischen Lustdorf und der Raststation St. Pölten. Hier gibt es Behinderungen aufgrund eines defekten LKW. Oberösterreich A7 Mühlkreisautobahn Richtung Freistadt zwischen Dornach und Auhof. Hier ist ein Unfall passiert, hier dauert es aktuell länger. Tirol B169 Zillertalstraße talauswärts zwischen Schlitters und Straß im Zillertal vor dem Brettfalltunnel. Hier ist die Blockabfertigung aktuell aktiviert. Wir wünschen eine gute und vor allem sichere Fahrt.
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2: Wunderschönen Mittwochnachmittag. Ja, die Spanier sind gestern schon gegen die Franzosen als erstes Team ins Finale der WM eingezogen. Und heute gibt es den nächsten Kracher im Halbfinale. Argentinien gegen England. Bei uns gibt es alle Infos und jetzt gibt es Österreichs beste Musik.

0: viele.
1: Schönen Mittwoch, schöne Wochenhalbzeit und diese Frau hat schon immer gewusst.
2: Die Fußball-Weltmeisterschaft.
1: Denn Jessica Kompanten aus unserer Nachrichtenredaktion, die hat schon nach der Niederlage von Österreich gegen Spanien gesagt, okay, jetzt müssen die Spanier Weltmeister werden. Was soll man mit dem Lachen in deinem Gesicht heute, Jessie?
3: Ja, das ist die pure Bestätigung. Ich hab's doch von Anfang an gesagt, bitte.
1: Denn ich habe gestern sowas von gefailt. Ich habe gesagt, die Franzosen, die werden da drüber fahren. Aber der Wuschelkopf, Kukureya und Konsorten, die sind da gestern ja quasi nicht zu knacken gewesen. Mhm. Da haben sie sehr mal schön die Zähne ausgebissen, die Franzosen. Du, Jessie, wenn ich heute sowieso zur Trafik gehe und Lotto spiele, heute ist ja siebenfach Jackpot, dann werde ich ja nur so einen Tipp abgeben. Was haben wir denn heute? Argentinien, England.
3: Genau, ja. Also Argentinien meiner Meinung nach nie so stark gewesen wie in dem ganzen Turnier. Ich glaube, dass England heute wirklich eine gute Chance hat. Harry Kane sowieso in Topform. Also würde ich mir wünschen, England, Spanien als Finale und ich habe da ein gutes Gefühl heute.
1: Mhm. Und bei den Engländern hat es ja zunächst ein bisschen Beef gegeben zwischen Trainer Thomas Tuchel und Jude Bellingham. Die waren sich da nicht ganz einig, wie man das letzte Spiel da einordnen muss. Glaubst du jetzt, dass Jude Bellingham heute wieder von Anfang an spielen wird?
3: Ja, also in jeder Beziehung gibt es Streitereien, oder? Ich glaube, das haut hin.
1: Okay, danach werden sie gemeinsam nach Jesolo fahren, Jude Bellingham und Thomas Tuchel. Wir werden sehen, auf jeden Fall freuen wir uns auf das Match heute am Abend. Zweites Halbfinale Argentinien gegen England. Um 21 Uhr geht's los. Die Fußball-

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17: USA wollen permanente Sommerzeit einführen und Fußball, der Ball der Hand Gottes, wird versteigert.
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17: Im Studio Jessica Kornpaintner. Die USA könnten schon bald die permanente Sommerzeit einführen. Im Repräsentantenhaus gibt es eine deutliche Mehrheit dafür. Wenn jetzt noch Weißes Haus und Senat zustimmen, könnte die geplante Rückkehr zur Normalzeit schon im Herbst kommen. In den USA ist die Sommerzeit ja in den 1960er Jahren eingeführt worden und ihre Dauer sukzessive ausgedehnt. Aktuell dauert sie von Anfang März bis Anfang November, also rund zwei Drittel des gesamten Jahres. Italiens Ministerpräsidentin Giorgia Meloni will trotz seiner empfindlichen Niederlage im Parlament an ihrer umstrittenen Wahlrechtsreform festhalten. Die drei Parteien der Regierung

0: Koalition bekräftigen heute, das Gesetzesvorhaben weiter vorantreiben zu wollen. Auslöser der politischen Spannungen war eine geheime Abstimmung im Parlament am Tag zuvor. Dabei ist es darum gegangen, dass es bei einer Parlamentswahl künftig möglich sein soll, mit Vorzugsstimmen einzelne Kandidaten auf der Liste ihrer Partei nach vorn zu wählen. Und noch zum Fußball. Der Ball, mit dem Fußballlegende Diego Armando Maradona 1986 Geschichte geschrieben hat, wird versteigert. Unabhängige Gutachter haben bestätigt, dass es tatsächlich das Spielgerät ist, mit dem Maradona damals beim 2:1 gegen England zuerst das Tor der Hand Gottes und danach seinen Jahrhunderttreffer aus der eigenen Hälfte heraus erzielt hat. Die Auktion geht dann vom 21. bis 23. August über die Bühne, und zwar in Dallas.
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2: Im ganzen Land sind Gewitter möglich, zwischendurch kommt aber auch die Sonne raus. Das Ganze heute bei 23 bis 32 Grad. Morgen wird es dann erneut wechselhaft, wobei wieder ein bisschen mehr Sonne mit dabei ist. Es ist schwül bei 24 bis 32 Grad und das kann zu Gewittern führen. Der Freitag dann zunächst sonnig, dann kommt der Regen. Wir schauen auf Österreichstraßen, Niederösterreich, A21, Wiener Außenringautobahn Richtung Steinhäusl, zwischen Brunn am Gebirge und Gieshübel, hier verliert ihr aktuell 10 Minuten. Und eine Meldung aus Tirol, A13 Brennautobahn Richtung Italien, zwischen Patsch Igels und Schönberg-Stubaital, hier gibt's Behinderungen nach einem Unfall. Wir wünschen eine gute und vor allem sichere Fahrt.
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2: Wunderschönen Mittwoch, wir begleiten euch bis in den Feierabend. Ich hoffe, euch geht's gut. Weiter geht's.

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2: Schöne Wochenhalbzeit, schönes Bergfest, ihr hört Antenne Österreich und heute, an diesem Mittwoch, da liegen 8,4 Millionen Euro im Lotto siebenfach Jackpot. Alter Schwede, das ist schon ein Betrag, oder? Was würdet denn ihr mit der Kohle machen?
3: Also, wenn ich das gewinnen würde, würde ich mir ein Haus kaufen, was 17 Fenster in einer Reihe am Hausstuhl hat.
4: Naja, wenn es ginge, dann Ferrari, den würde ich mir schon noch kaufen, nur so zum Zeitung fahren und so, nicht Rasen oder was.
5: Ich würde mir ein Haus kaufen, eine Weltreise würde ich machen.
6: Einen Firmenausflug nach Salzburg spendieren, danach darf ich mir ein Segelboot kaufen und nie wieder arbeiten gehen.
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11: Im ganzen Land sind Gewitter möglich, zwischendurch kommt aber auch die Sonne raus. Das Ganze heute bei 23 bis 32 Grad, morgen wird es dann erneut wechselhaft.

0: wobei wieder ein bisschen mehr Sonne mit dabei ist. Es ist schwül bei 24 bis 32 Grad und das kann zu Gewittern führen. Der Freitag dann zunächst sonnig, dann kommt der Regen. Wir schauen auf Österreichs Straßen, Niederösterreich, A21, Wiener Außenringautobahn Richtung Steinhäusl, zwischen Brunn am Gebirge und Gieshübel, hier verliert ihr aktuell 10 Minuten. Und eine Meldung aus Tirol, A13 Brennautobahn Richtung Italien, zwischen Patsch Igels und Schönberg-Stubaital, hier gibt's Behinderungen nach einem Unfall. Wir wünschen eine gute und vor allem sichere Fahrt.
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Den Mittwochnachmittag, ihr hört Antenne Österreich mit Österreichs bester Musik. Ja, die Spanier sind schon ins WM-Finale eingezogen. Heute stellt sich heraus, wer nachkommen wird. Argentinien oder England. Wir halten euch dann natürlich mit allen Infos am Laufenden. Und jetzt geht's hier weiter mit Österreichs bester Musik. Auf geht's!

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7: Großbritannien plant Social Media Ausgangssperre für Jugendliche und Fußball-WM Megashow beim Finale hat Konsequenzen für die Halbzeit.
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7: Im Studio Jessica Kornpaintner. Großbritannien will den Zugang zu sozialen Netzwerken jetzt auch für ältere Jugendliche in der Nacht standardmäßig sperren. Wie die Regierung mitteilt, sollen 16- und 17-Jährige Apps wie Instagram und TikTok zwischen Mitternacht und 6 Uhr nur noch nutzen können, wenn sie die Voreinstellung aktiv ändern. Außerdem sollen Funktionen, die zum endlosen Weiternutzen animieren, standardmäßig deaktiviert werden. Weiter nach Japan. Dort hat ein Bär ein weiteres Mal für kuriose Szenen gesorgt. Er ist kurzerhand nämlich in ein Familienhaus eingedrungen, hat dort den Kühlschrank geöffnet und den Inhalt am Boden verstreut. Danach soll er laut den Tatzenspuren durch eine Hintertür neben der Küche wieder hinausgegangen sein, wo er sich dann an einer Tonne mit Lebensmittelabfällen zu schaffen gemacht hat. Der Vorfall in Shizukuishi ist keine Ausnahme. In den vergangenen Tagen haben mindestens 4 weitere Haushalte Bäreneinbrüche gemeldet, heißt es von der Polizei. Und noch zur Fußball-WM. Die Halbzeit im Finale der Weltmeisterschaft soll Medienberichten zufolge wegen einer großen Show länger als die üblichen 15 Minuten dauern. Wie lange die Unterbrechung des Endspiels bei New York am Sonntag genau sein wird, darüber gibt es unterschiedliche Angaben. So ist von 20, aber auch von bis zu 30 Minuten Pause die Rede. In der Halbzeitshow sollen etwa Shakira...

0: Madonna, Justin Bieber, BTS, Burna Boy, Coldplay und der New Yorker Grundschulchor auftreten.
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2: Im ganzen Land sind Gewitter möglich, zwischendurch kommt aber auch die Sonne raus. Das Ganze heute bei 23 bis 32 Grad. Morgen wird es dann erneut wechselhaft, wobei wieder ein bisschen mehr Sonne mit dabei ist. Es ist schwül bei 24 bis 32 Grad und das kann zu Gewittern führen. Der Freitag dann zunächst sonnig, dann kommt der Regen. Wir schauen auf Österreichs Straßen, Wien A23 Südosttangente Richtung Hirschstetten, kurz nach St. Marx, hier verliert ihr 15 Minuten. Weiter geht's in Oberösterreich, B138 Pürmpaststraße in beiden Richtungen zwischen Steirerbrücke und A9 Klaus, hier ist ein Unfall passiert, hier dauert es ebenfalls länger. Und Tirol A13 Brennautobahn Richtung Italien zwischen Patsch Igels und Schönberg-Stubaital, hier ist ebenfalls ein Unfall passiert, rechnet hier mit Behinderungen. Wir wünschen eine gute und vor allem sichere Fahrt.
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0: Schönen Mittwoch, ihr hört Antenne Österreich und wir kommen zu den Meldungen aus den Bundesländern.
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3: Rund um den Rettungshubschrauber Martin III in Scharnstein im Bezirk Munden gibt es weiterhin Turbulenzen. Der Besitzer des Flugstandorts, der Askö Flugsportverein, hat dem Betreiber des Hubschraubers Heli Austria ein Kündigungsschreiben geschickt. Damit droht dem Hubschrauber Martin III das Aus. Heli Austria möchte allerdings an dem Standort bleiben. Die Gemeinde Alberschwende hat ihren Saal in Dorfsaal umbenannt. Bislang trug er den Namen Hermann-Gmeiner-Saal. Nach den Vorwürfen gegen sexuellen Missbrauchs gegen den verstorbenen SOS-Kinderdorf-Gründer Gmeiner hat die Gemeinde entschieden, den Saal umzubenennen. Und der zuletzt sehr geringe Niederschlag wirkt sich auf die Schifffahrt entlang der Donau aus. Diese führt derzeit nämlich in manchen Abschnitten, etwa in Niederösterreich, sehr wenig Wasser. Teilweise liegt der Pegelstand unter einem für die Schifffahrt relevanten Schwellenwert.
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14: Morgen wird es erneut wechselhaft, wobei wieder etwas mehr Sonne mit dabei ist. Es ist schwül bei 24 bis 32 Grad und das kann zu Gewittern führen. Zunächst sonnig, dann Regen, so schaut es am Freitag aus. Und auch hier können wieder einige Gewitter mit dabei sein. Das Ganze bei 25 bis 33 Grad. Viele Wolken, viel Regen und weiter heiße Temperaturen am Wochenende. Wir schauen auf Österreich Straßen, Wien A23 Südosttangente Richtung Hirschstetten, kurz nach St. Marx, hier verliert ihr 15 Minuten. Weiter geht's in Oberösterreich, B138 Pürmpaststraße in beiden Richtungen zwischen Steirerbrücke und A9 Klaus. Hier ist ein Unfall passiert, hier dauert es ebenfalls länger. Und Tirol A13 Brennautobahn Richtung Italien zwischen Patsch Igels und Schönberg-Stubaital. Hier ist ebenfalls ein Unfall passiert, rechnet hier mit Behinderungen. Wir wünschen eine gute und vor allem sichere Fahrt.
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14: Und mit Österreichs bester Musik. Eine schöne Wochenhalbzeit.

0: wunderschönen Mittwochnachmittag. Ihr hört Antenne Österreich mit Österreichs bester Musik. Und viele Österreicherinnen und Österreicher werden sich in diesen Tagen in den wohlverdienten Sommerurlaub aufmachen. Einige natürlich mit dem Auto vielleicht nach Kroatien oder natürlich auch nach Italien. Und da gibt's ja schon so ein paar richtige No-Gos, die man lieber vermeiden sollte auf diesen Fahrten.
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1: Weit über 58.000 Anmeldungen für Sommerschule und Fußball-WM. Heute matchen sich Argentinien und England im Halbfinale.
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1: Im Studio Jessica Kornpaintner. Für die Sommerschule in den letzten beiden Ferienwochen haben sich rund 58.600 Schüler heuer in Österreich angemeldet. Diese ist für Kinder in Deutschförderklassen ja heuer erstmals verpflichtend. Rund drei Viertel sind laut Zahlen des Bildungsministeriums aber sogar freiwillig dabei. Im Vergleichszeitraum letztes Jahr haben indes rund 41.000 Kinder und Jugendliche an der Sommerschule teilgenommen. Gibraltar öffnet die Grenze zu Spanien. Das war der letzte große Streitpunkt und ungelöste Problem des Brexit. Die Grenzkontrollen zwischen den beiden Gebieten. Nach mehr als 118 Jahren ist der Grenzzaun jetzt aber abgebaut und die Passkontrollen sind aufgehoben. Es sei der Beginn einer neuen Ära, heißt es. Und noch zur Fußball-WM. Spanien hat es bereits ins Finale geschafft. Heute wird der Gegner der Furia Roja ermittelt. Und zwar zwischen Argentinien und England. Beide Teams können auf ihre Top-Torschützen zählen. Besonderes Augenmerk liegt natürlich bei den Superstars der beiden Mannschaften wie Harry Kane, Jude Bellingham, Lionel Messi oder auch Lautaro Martinez. Für Argentinien geht es um den vorletzten Schritt zur erfolgreichen Titelverteidigung. England hingegen will die Hoffnung auf den ersten Titel seit 1966 am Leben erhalten. Anpfiff ist heute um 21 Uhr.
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3: Morgen wird es erneut wechselhaft, wobei wieder etwas mehr Sonne mit dabei ist. Es ist schwül bei 24 bis 32 Grad und das kann zu Gewittern führen. Zunächst sonnig, dann Regen, so schaut es am Freitag aus. Und auch hier können wieder einige Gewitter mit dabei sein. Das Ganze bei 25 bis 33 Grad. Viele Wolken, viel Regen und weiter heiße Temperaturen am Wochenende. Wir schauen auf Österreichs Straßen und starten auf der A9 Pyhrn-Autobahn Richtung Slowenien zwischen Liebring und Leibnitz. 30 Minuten hier euer Zeitverlust.

0: Wien, A23 Südosten gehende Richtung Hirschstetten zwischen dem Verteilerkreis Favoriten und dem Handelskai 20 Minuten Zeitverlust. Und in Salzburg verliert ihr rund 20 Minuten auf der A1 West Autobahn ab Salzburg Mitte Fahrt Richtung Linz. Wir wünschen eine gute und vor allem sichere Fahrt.
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0: Wunderschönen Mittwochnachmittag. Ja, die Spanier sind gestern schon gegen die Franzosen als erstes Team ins Finale der WM eingezogen. Und heute gibt es den nächsten Kracher im Halbfinale. Argentinien gegen England. Bei uns gibt es alle Infos und jetzt gibt es Österreichs Beste.

0: Schönen Mittwoch, schöne Wochenhalbzeit und diese Frau hat schon immer gewusst.
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0: Denn Jessica Kornbrandner aus unserer Nachrichtenredaktion, die hat schon nach der Niederlage von Österreich gegen Spanien gesagt, okay, jetzt müssen die Spanier Weltmeister werden. Was soll man mit dem Lachen in deinem Gesicht heute, Jessi?
2: Ja, das ist die pure Bestätigung. Ich habe es doch von Anfang an gesagt, bitte.
0: Denn ich habe gestern sowas von gefailt. Ich habe gesagt, die Franzosen, die werden da drüber fahren. Aber der Wuschelkopf, Kukureja und Konsorten, die sind da gestern ja quasi nicht zu knacken gewesen. Mhm. Da haben sie sich einmal schön die Zähne ausgebissen, die Franzosen. Du, Jessi, wenn ich heute sowieso zur Trafik gehe und Lotto spiele, heute ist ja 7-fach Jackpot, dann werde ich ja nur so einen Tipp abgeben. Was haben wir denn heute? Argentinien, England.
2: Genau, ja. Also Argentinien meiner Meinung nach nie so stark gewesen wie in dem ganzen Turnier. Ich glaube, dass England heute wirklich eine gute Chance hat. Harry Kane sowieso in Topform. Also würde ich mir wünschen, England, Spanien als Finale und ich habe da ein gutes Gefühl heute.
0: Mhm. Und bei den Engländern hat es ja zunächst ein bisschen Beef gegeben zwischen Trainer Thomas Tuchel und Jude Bellingham. Die waren sich da nicht ganz einig, wie man das letzte Spiel da einordnen muss. Mhm. Glaubst du jetzt, dass Jude Bellingham heute wieder von Anfang an spielen wird?
2: Ja, also in jeder Beziehung gibt es Streitereien, oder? Ich glaube, das haut hin.
0: Okay, danach werden sie gemeinsam nach Jesolo fahren, Jude Bellingham und Thomas Tuchel. Wir werden sehen, auf jeden Fall freuen wir uns auf das Match heute am Abend. Zweites Halbfinale Argentinien gegen England. Um 21 Uhr geht's los.
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15: Morgen wird's erneut wechselhaft, wobei wieder etwas mehr Sonne mit dabei ist. Es ist schwül bei 24 bis 32 Grad und das kann zu Gewittern führen. Zunächst sonnig, dann Regen, so schaut's am Freitag aus. Und auch hier können wieder einige Gewitter mit dabei sein. Das Ganze bei 25 bis 33 Grad. Viele Wolken, viel Regen und weiter heiße Temperaturen am Wochenende. Wir schauen auf Österreichs Straßen und starten auf der A9 Pyhrn-Autobahn Richtung Slowenien zwischen Liebring und Leibnitz. 30 Minuten hier euer Zeitverlust. Wien A23 Südostangente Richtung Hirschstetten zwischen dem Verteilerkreis Favoriten und dem Handelskai 20 Minuten Zeitverlust. Und in Salzburg verliert ihr rund 20 Minuten auf der A1 West Autobahn ab Salzburg Mitte Fahrt Richtung Linz. Wir wünschen eine gute und vor allem sichere Fahrt.
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15: Wunderschönen Mittwoch. Wir begleiten euch bis in den Feierabend. Ich hoffe, euch geht's gut. Weiter geht's mit Österreichs bester

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1: Schöne Wochenhalbzeit, schönes Bergfest. Ihr hört Antenne Österreich. Und heute, an diesem Mittwoch, da liegen 8,4 Millionen Euro im Lotto 7-fach-Jackpot. Alter Schwede, das ist schon ein Betrag, oder? Was würdet denn ihr mit der Kohle machen?
0: Also, wenn ich das gewinnen würde, würde ich mir ein Haus kaufen, was 17 Fenster in einer Reihe am Hausstock hat.
2: Naja, wenn es ginge, dann Ferrari, den würde ich mir schon noch kaufen. Nur so zum Zeitung fahren und so, nicht Rasen oder was.
3: Ja, würde mir ein Haus kaufen, eine Weltreise würde ich machen.
4: Einen Firmenausflug nach Salzburg spendieren, danach würde ich mir ein Segelboot kaufen und nie wieder arbeiten gehen.

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10: USA wollen permanente Sommerzeit einführen und Fußball, der Ball der Hand Gottes, wird versteigert.
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10: Im Studio Jessica Kornpaintner. Die USA könnten schon bald die permanente Sommerzeit einführen. Im Repräsentantenhaus gibt es eine deutliche Mehrheit dafür. Wenn jetzt noch Weißes Haus und Senat zustimmen, könnte die geplante Rückkehr zur Normalzeit schon im Herbst kommen. In den USA ist die Sommerzeit ja in den 1960er Jahren eingeführt worden und ihre Dauer sukzessive ausgedehnt. Aktuell dauert sie von Anfang März bis Anfang November, also rund zwei Drittel des gesamten Jahres. Italiens Ministerpräsidentin Giorgia Meloni will trotz seiner empfindlichen Niederlage im Parlament an ihrer umstrittenen Wahlrechtsreform festhalten. Die drei Parteien der Regierungskoalition bekräftigen heute, das Gesetzesvorhaben weiter vorantreiben zu wollen. Auslöser der politischen Spannungen war eine geheime Abstimmung im Parlament am Tag zuvor. Dabei ist es darum gegangen, dass es bei einer Parlamentswahl künftig möglich sein soll, mit Vorzugsstimmen einzelne Kandidaten auf der Liste ihrer Partei nach vorn zu wählen. Und noch zum Fußball. Der Ball, mit dem Fußballlegende Diego Armando Maradona 1986 Geschichte geschrieben hat, wird versteigert. Unabhängige Gutachter haben bestätigt, dass es tatsächlich das Spielgerät ist, mit dem Maradona damals beim 2:1 gegen England zuerst das Tor der Hand Gottes und danach seinen Jahrhunderttreffer aus der eigenen Hälfte heraus erzielt hat. Die Auktion geht dann vom 21. bis 23. August über die Bühne, und zwar in Dallas.
12: Ein paar Regenschauer und Gewitter sind heute in der Nacht mit dabei und so geht's dann auch morgen am Donnerstag weiter. Wechselhaft schwül und sehr warm in ganz Österreich. Zeitweise zeigt sich die Sonne. Ansonsten entstehen in der schwülen Luft aber auch ein paar teils kräftige Regenschauer und Gewitter. Die Temperaturen je nach Sonnenschein dauern zwischen 24 und maximal 32 Grad.
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10: USA wollen permanente Sommerzeit einführen. Und Fußball, der Ball der Hand Gottes, wird versteigert.
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10: Im Studio Jessica Kornpaintner. Die USA könnten schon bald die permanente Sommerzeit einführen. Im Repräsentantenhaus gibt es eine deutliche Mehrheit dafür. Wenn jetzt noch Weißes Haus und Senat zustimmen, könnte die geplante Rückkehr zur Normalzeit schon im Herbst kommen. In den USA ist die Sommerzeit ja in den 1960er Jahren eingeführt worden und ihre Dauer sukzessive ausgedehnt. Aktuell dauert sie von Anfang März bis Anfang November, also rund 2/3 des gesamten Jahres. Italiens Ministerpräsidentin Giorgia Meloni will trotz einer empfindlichen Niederlage im Parlament an ihrer umstrittenen Wahlrechtsreform festhalten. Die drei Parteien der Regierungskoalition bekräftigen heute, das Gesetzesvorhaben weiter vorantreiben zu wollen. Auslöser der politischen Spannungen war eine geheime Abstimmung im Parlament am Tag zuvor. Dabei ist es darum gegangen, dass es bei einer Parlamentswahl künftig möglich sein soll, mit Vorzugsstimmen einzelne Kandidaten auf der Liste ihrer Partei nach vorn zu wählen. Und noch zum Fußball. Der Ball, mit dem Fußballlegende Diego Armando Maradona 1986 Geschichte geschrieben hat, wird versteigert. Unabhängige Gutachter haben bestätigt, dass es tatsächlich das Spielgerät ist, mit dem Maradona damals beim 2:1 gegen England zuerst das Tor der Hand Gottes und danach seinen Jahrhunderttreffer aus der eigenen Hälfte heraus erzielt hat. Die Auktion geht dann vom 21. bis 23. August über die Bühne, und zwar in Dallas.
12: Ein paar Regenschauer und Gewitter sind heute in der Nacht mit dabei und so geht's dann auch morgen am Donnerstag weiter. Wechselhaft schwül und sehr warm in ganz Österreich. Zeitweise zeigt sich die Sonne. Ansonsten entstehen in der schwülen Luft aber auch ein paar teils kräftige Regenschauer und Gewitter. Die Temperaturen je nach Sonnenschein dauern zwischen 24 und maximal 32 Grad.
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6: Ein paar Regenschauer und Gewitter sind heute in der Nacht mit dabei und so geht's dann auch morgen am Donnerstag weiter. Wechselhaft schwül und sehr warm in ganz Österreich. Zeitweise zeigt sich die Sonne. Ansonsten entstehen in der schwülen Luft aber auch ein paar teils kräftige Regenschauer und Gewitter. Die Temperaturen je nach Sonnenschein Dauer zwischen 24 und maximal 32 Grad.
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2: Ein paar Regenschauer und Gewitter sind heute in der Nacht mit dabei und so geht's dann auch morgen am Donnerstag weiter. Wechselhaft schwül und sehr warm in ganz Österreich. Zeitweise zeigt sich die Sonne. Ansonsten entstehen in der schwülen Luft aber auch ein paar teils kräftige Regenschauer und Gewitter. Die Temperaturen je nach Sonnenscheindauer zwischen 24 und maximal 32 Grad.
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0: wechselhaft schwül und sehr warm in ganz Österreich. Zeitweise zeigt sich die Sonne. Ansonsten entstehen in der schwülen Luft aber auch ein paar teils kräftige Regenschauer und Gewitter. Die Temperaturen je nach Sonnenscheindauer zwischen 24 und maximal 32 Grad.
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3: Ein paar Regenschauer und Gewitter sind heute in der Nacht mit dabei und so geht's dann auch morgen am Donnerstag weiter.

0: Ein paar Regenschauer und Gewitter sind heute in der Nacht mit dabei und so geht's dann auch morgen am Donnerstag weiter. Wechselhaft schwül und sehr warm in ganz Österreich. Zeitweise zeigt sich die Sonne. Ansonsten entstehen in der schwülen Luft aber auch ein paar teils kräftige Regenschauer und Gewitter. Die Temperaturen je nach Sonnenscheindauer zwischen 24 und maximal 32 Grad.
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0: Mit ein paar Regenschauern und Gewittern geht's aktuell durch die Nacht und so geht's dann auch heute am Donnerstag weiter. Wechselhaft schwül und sehr warm in ganz Österreich. Die schwüle Luft bringt ein paar teils kräftige Regenschauer und Gewitter. Etwa in der Früh und am Vormittag schon im Südosten Österreichs, am Nachmittag im östlichen Bergland. Im Westen des Landes tauchen immerhin ein paar wenige Schauer oder Gewitter auf. Meist haben wir es da trocken. Immer wieder auch sonnige Phasen mit dabei und dementsprechend auch 24 bis 32 Grad.
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0: Regenschauern und Gewittern geht's aktuell durch die Nacht und so geht's dann auch heute am Donnerstag weiter. Wechselhaft schwül und sehr warm in ganz Österreich. Die schwüle Luft bringt ein paar teils kräftige Regenschauer und Gewitter, etwa in der Früh und am Vormittag schon im Südosten Österreichs, am Nachmittag im östlichen Bergland. Im Westen des Landes tauchen immerhin ein paar wenige Schauer oder Gewitter auf. Meist haben wir es da trocken. Immer wieder auch sonnige Phasen mit dabei und dementsprechend auch 24 bis 32 Grad.
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